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1: Plattenfirma glaubt gar nicht an Join Me, es sei, Zitat, der beschissenste Song, den wir je gehört haben. Trotzdem beschert das Lied der Band den absoluten internationalen Durchbruch. Es handelt von einem lebensmüden Liebespaar und wurde von der Geschichte von Romeo and Juliet inspiriert.
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1: Wolkig bis klar ist es gerade und meist bleibt es trocken. Dazu liegen die Temperaturen aktuell zwischen 15 und 7 Grad. Später schieben sich im Nordwesten wieder dichtere Wolken rein, aber ohne Regen. Tagsüber bleibt es in vielen Ecken freundlich und trocken, nur Richtung Küste kann es weiter kräftig auffrischen mit Sturmböen. Dazu maximal um 30 Grad.

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1: Snap waren für uns immer die absoluten Trendsetter, was den Sound anging. Und Welcome to Tomorrow war damals so ein moderner Sound, wie ein paar Jahre zuvor schon Rhythm is a Dancer. Das war wieder so ein Meisterstück, wenn es um moderne, synthetische Klänge ging. Und Welcome to Tomorrow ist für mich so ein Ding gewesen, wo ich im Studio immer gedacht habe, so gut möchtest du deine Sounds auch klingen.

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1: Wolkig bis klar ist es gerade und meist bleibt es trocken. Dazu liegen die Temperaturen aktuell zwischen 15 und 7 Grad. Später schieben sich im Nordwesten wieder dichtere Wolken rein, aber ohne Regen. Tagsüber bleibt es in vielen Ecken freundlich und trocken, nur Richtung Küste kann es weiter kräftig auffrischen mit Sturmböen. Dazu maximal um 30 Grad.

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1: Der Song von Mr. Big beruht auf einer echten Geschichte. Frontmann Eric Martin war als Teenager unsterblich in ein Mädchen verliebt, aber sie wollte nicht mehr als eine Freundschaft. Die Liebe bleibt unerfüllt, dafür wird der Song später ein Riesenhit für Mr. Big.
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1: Wolkig geht's in den Morgen. Vor allem im Norden und Osten hängen viele Wolken und es bleibt meistens trocken. Im Lauf des Tages bleibt's da wechselnd wolkig und ab und zu kommt auch mal etwas Regen runter. In der Südwesthälfte dagegen eher trocken und oft freundlich. Die Höchstwerte liegen bei 19 bis 30 Grad. Morgen nehmen die Wolken und Schauer wieder zu. Vereinzelt sind auch kurze Gewitter drin. Maximal 31 Grad.

0: legte den Grundstein für eine unvergleichbare Weltkarriere. Moose Tee über Britney Spears, Baby One More Time.
1: Wenn man an die 90er denkt, dann kann man, glaube ich, eine Person überhaupt nicht vernachlässigen, und das ist Britney Spears. Also eine fantastische Künstlerin, die, glaube ich, auch mittlerweile echt ihren Stempel in der Musikgeschichte hinterlassen hat. Und ihr allererster großer Hit ist Baby One More Time, wo sie quasi in diesem Schülerinnen-Outfit irgendwie mega Dance-Moves in dem College macht und auch sehr, sehr sexy daherkommt. Und das war so der Startschuss für diese Riesenkarriere. Und ich glaube, den Titel kann man auch tatsächlich mal wieder spielen.

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dabei Loonies. I got five on it. Reingevotet von Elisa und

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1: Wolkig geht's in den Morgen. Vor allem im Norden und Osten hängen viele Wolken und es bleibt meistens trocken. Im Lauf des Tages bleibt's da wechselnd wolkig und ab und zu kommt auch mal etwas Regen runter. In der Südwesthälfte dagegen eher trocken und oft freundlich. Die Höchstwerte liegen bei 19 bis 30 Grad. Morgen nehmen die Wolken und Schauer wieder zu. Vereinzelt sind auch kurze Gewitter drin. Maximal 31 Grad.

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1: Eigentlich stammt Waiting for Tonight von der Girlgroup Third Party. Doch erst Jennifer Lopez macht den Song 1999 zum Hit. Dabei wollte sie ihn anfangs eigentlich gar nicht singen. Ihr Produzent ließ ihn dann auf eigene Kosten neu produzieren. Und als J-Lo diese fertige Version hört, ist sie begeistert. Noch in derselben Nacht nimmt sie den Song auf und landet einen ihrer größten Hits.
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Christina Aguilera. 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
1: Wolkig ist es heute Morgen vor allem im Norden. Da kann auch mal ein bisschen Regen dabei sein. Sonst zeigt sich oft schon die Sonne. Später wird's ziemlich freundlich, im Norden bleibt's aber eher grau und ab und zu nass. Die Höchstwerte liegen heute bei 19 bis 30 Grad. Morgen dann mehr Wolken, dazu immer mal Regen und

0: 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Darmstadt. Alex Christensen über Jam & Spoon. Right in the Night.
1: Jam & Spoon waren eigentlich dafür bekannt, dass sie wirklich so ganz clubmäßige Instrumentals machen, die total toll produziert waren. Der DJ war Mark Spoon und der mit seinem Partner eben echt ganz, ganz tolle Sachen gemacht hat. Und auf einmal kam ein Song raus, der hieß Right in the Night. Und der war großartig gesungen mit einem tollen Text. Und wir haben uns alle gewundert, wie kommt das denn jetzt? Mit diesem tollen Playback auch noch ein super Text. Wer hat den denn geschrieben? Da war es ein Darmstädter, Nosi Katzmann, der Mr. Wayne geschrieben hat, der für DJ Bobo geschrieben hat, der für Scooter geschrieben hat, der für Tausende geschrieben hat, der dann auch noch Jam & Spoon zu einem riesigen Erfolg verholfen hat, dass sie eben auch radiotauglich wurden und aus ihrer Club-Ecke sich ein bisschen vergrößert haben. 90s, 90s.

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Backstreet Boys. Gigi D'Agostino. Und neu dabei Green Day. When I Come Around. Von Jenny aus Dortmund über 90s Instagram.

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2: Wolkig ist es heute Morgen vor allem im Norden. Da kann auch mal ein bisschen Regen dabei sein. Sonst zeigt sich oft schon die Sonne. Später wird's ziemlich freundlich, im Norden bleibt's aber eher grau und ab und zu nass. Die Höchstwerte liegen heute bei 19 bis 30 Grad. Morgen dann mehr Wolken, dazu immer mal Regen und vereinzelt Gewitter, maximal 31 Grad.
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3: Einen wunderschönen Samstagmorgen. Hier ist Lars für euch um kurz nach 8. Ja, es ist Wochenende und ich hoffe, ihr startet jetzt mit mir gut rein. Vor allem in Sachsen, Sachsen-Anhalt, in Schleswig-Holstein und in Thüringen. Ja, warum auch immer ich jetzt vorgesprochen habe, egal, in Thüringen, denn hier starten heute die Sommerferien. Juhu! Absolute Summer-Vibes gibt es jetzt mit Reggae aus San Diego von Big Mountain. Die haben 1994 ihren größten Erfolg mit Maybe I Love You Every Day gefeiert. Cooler Song mit einem richtig schönen Saxophon. Also, ihr wisst schon, Saxophon-Solo. Jetzt bei 90s, 90s, Big Mountain mit Baby, I Love You Way. 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
1: Schafft es, sein Leben mit Musik zu verändern und landet mit Lonely seinen größten Hit. Der Song erzählt von Verrat, Einsamkeit und der Suche nach Licht im Dunkeln. Im Video sitzt Nana gefesselt in einer Zelle, bis ihn eine mysteriöse Kraft befreit. Also eine starke Metapher für seinen eigenen Weg. 5 Wochen Platz 1 und bis heute ein Klassiker.

0: Liste Waters mit 100% purer Liebe, 100% pure love hier bei 90s 90s. Und wir bleiben im Rhythmus, aber wechseln in den Rückblick. In den 90s 90s Timeline Beats schauen wir auf die spannendsten Momente aus den 90ern, die genau in dieser Woche passiert sind. Kurz gesagt, Geschichte mit Beat drunter. Hier sind die 90s 90s Timeline Beats. 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

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Und neu dabei, Jamiroquai. Virtual Insanity. Eingewortet von Paula aus Berlin.

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1: Einen wunderschönen guten Morgen. Es ist kurz nach 8:30. Hier ist Bürger Lars Dietrich für euch. Es ist Samstag und ihr hört BLD Weekend auf 90s. So, und jetzt mal Butter bei der Fische. Hände hoch. Wer ist gerade auf dem Weg zur Frühschicht oder schon längst da? Ja, einmal rumschauen in die Runde. Tut mir leid, aber ihr seid ja nicht alleine. Aber das wird ein schöner Tag. Das manifestieren wir jetzt hier. Und ihr hört BLD Weekend mit Bürger Lars Dietrich am Mike. Die Musik kommt jetzt aber allerdings von einem echten Kapitän. Kapitän Hollywood. Besser gesagt, Captain Hollywood Project mit Only With You.
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Wieder die Weekend hier bei 90s 90s mit mir, dem Bürger, dem Lars, den Dietrich am Mike. Das war Jennifer Lopez mit If You Had My Love. Und wenn ihr genau dieses 90er-Gefühl liebt, dann klickt euch rein in unsere kostenlose 90s 90s App oder ins Web. Da gibt's unser 90s 90s Dance Radio mit Tracks, die auch heute noch Tanzflächen füllen und bis heute für richtig gute Laune sorgen. Juhu! Von Eurodance bis Club Pop. Hört hier im 90s 90s Dance Radio, daraus jetzt Culture Beat mit Inside Out.

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1: Sonne gibt's heute vor allem im Süden und Südwesten. Sonst hängen auch mal mehr Wolken rum und ab und zu kann's ein bisschen regnen. Im Lauf des Tages bleibt's im Südwesten schön trocken und warm. Dazu Höchstwerte zwischen 19 und 30 Grad. Morgen dann Sonne und Wolken im Mix, immer wieder Regen und vereinzelt kurze Gewitter, maximal bis 31 Grad.
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2: Och, der schon wieder kurz nach neun. Gleich geht's weiter in die nächste Runde bei 90s BLD Beatbox. Oh, immer diese gute Laune. Das denken sich doch die ganzen Morgenmuffel von euch. Gebt's doch zu. Kann ich doch nichts dafür, dass ihr schon um diese Uhrzeit wach seid. Und es ist Wochenende. Und ich begleite euch jetzt fröhlich hinein. Und wer mich kennt, weiß, dass ich nicht nur den coolen Sound der 90er abspiele. Nein, ich beatbox ihn auch. Nur mit dem Mund. Und der Witz ist, wenn ihr den Song dahinter erkennt oder welcher Interpret, dann könnt ihr euch eine Jibble-Beatbox sichern. Also ich meine eine JBL-Beatbox mit richtig tollem Sound zum überall mit herumschleppen. Also schnell anmelden auf 90s90s.de zum Mitspielen und dann werdet ihr es garantiert nicht bereuen. Ganz nach Robbie Williams. No regrets. 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

0: der im Fußballstadion für Rekorde sorgte. Oli P. über Pet Shop Boys. Go West!
1: Das Original stammte von den Village People, also war ein Cover, Village People 79 und von den Pet Shop Boys 1993 rausgebracht. Und die Melodie von Go West hat es sogar in die Fußballstadien geschafft. Ich weiß noch, es gab einen Weltrekord damals im am Stück Fangesang singen. Ich glaube, ein ganzes Spiel durch auf die Melodie Go West, life is peaceful there, haben die BVB-Fans in Dortmund gesungen. Ole, super BVB. 90s.

0: The New Radicals waren das mit You Get What You Give. Und Benedikt gibt jetzt auch alles. Wir spielen jetzt nämlich BLD Beatboxed hier bei 90s 90s. Ich beatboxe einen Song aus den 90ern und ihr erratet, welcher Song dahinter steckt. Ihr könnt gerne mitmachen, einfach schnell anmelden auf 90s90s.de und dann geht's ab, beziehungsweise jetzt.
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0: Und jetzt spiele ich mit Benedikt aus dem Mühltal und wo das ist, das weiß ja jeder. Im Tal einer Mühle. Hallo Benedikt, grüß dich.
2: Hi, grüß dich Lars.
0: Hallo. Also das ist bei Darmstadt, ja? In Südhessen.
2: Richtig.
0: Ja, mal gucken, ob ich jetzt was für dich habe. Und mal gucken, ob du das Ding kennst, was ich jetzt gerade gleich versuche zu beatboxen. Vielleicht kennst du es ja und kommst du nicht drauf. Also man weiß es ja nicht, aber ich...
2: Ja, manchmal.
0: Ja, eben manchmal ist es eben komisch. Aber du hast ja die Möglichkeit, entweder den Song zu erkennen. Und wenn du den Songnamen aber nicht weißt, kannst du immer noch den Interpreten vielleicht erraten. Also du hast zwei Chancen und ich gebe sie dir jetzt. Achtung, jetzt geht's los.

0: Ja, ich glaube, ich hab's.
1: Nein, das kann nicht sein, das kann nicht sein. Nein, das kann nicht sein.
0: Ace of Spades?
1: Benedikt, jetzt kehr nochmal bitte in dich und hör genau zu. Ich gebe dir noch eine Chance.
0: Ich bin noch immer bei Ace of Spades in die Richtung.
1: Ja, es klingt ähnlich. Es ist ja auch aus der gleichen Zeit und aus dem gleichen Genre, könnte man ja auch fast sagen. Es ist 90s-Musik. Und ja, es ist auch ein Dance-Sound zu hören, auf jeden Fall.
0: Noch überlegen.
1: Pass auf. Und zwar, man soll in diesem Song etwas zeigen. Und zwar Liebe. Wie könnte der Song heißen?
0: Tommy La?
1: Ja? Meinst du, das würde so heißen können?
0: Ja.
1: Das war kein Fehler. Wir hören mal rein.
0: Ah, you got the show me love. Okay.
1: Ja, show me love. Du hast es richtig erraten. Ja. Super, ich freue mich. Meine Güte. Oh, das ist aber auch wirklich nicht so leicht. Man muss manchmal so ein bisschen, so einen kleinen Anstoß braucht man noch manchmal, so einen Denkanstoß. Aber du hast es doch irgendwie geschafft. Du hast Glück gehabt, Benedikt, du Glückspilz. Ja, dann geht jetzt eine JBL Beatbox direkt zu dir ins Mühltal. Ich freue mich auf jeden Fall über deinen Sieg. Und ja, hat mir sehr viel Spaß gemacht.
0: Vielen Dank.
1: Bis bald. Ciao.
0: Jo, ciao.
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neu dabei, Spike Respect. Eingeworte von Friederike aus Braunschweig über 90s Instagram. 90s.

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1: Hallo um kurz nach 9:30. Es ist 90s Zeit und ihr hört BLD Weekend auf 90s. So, ich habe da gerade was ganz Verrücktes gelesen. Es gibt nämlich eine Bibliothek, die Fledermäuse beschäftigt. Ja, das ist keiner meiner blöden flachen Witze. Es ist wirklich so. Um die 500 Stück. Also, die sind da gewollt. Die Bibliothek ist in Lissabon und die kleinen Batmans kümmern sich nachts darum, dass keine Insekten die Bücher angreifen. Ist das nicht toll? Tagsüber ziehen sie sich im Gebäude zurück. Bei rund 1200 Zimmern finden sie ein ruhiges Plätzchen. Keine Sorge, eine Win-Win-Situation für alle Beteiligten. Und jetzt kommt Will Smith hier bei 90s mit Man.

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Euer BLD Weekend hier bei 90s. Bürger Lars Dietrich am Mike. Der coole Sound der 90er. Das waren The Farm mit All Together Now. Ein Song, der einem gleich so ein gemeinschaftliches Gefühl gibt, finde ich. Ach ja. Und jetzt gehen wir von der Hymne direkt auf die Tanzfläche. 90s House Radio. Einmal eingeschaltet, wird jede Küche, jedes Bad zum Hausflur. Dancefloor. Und einer der Songs, die da laufen, der läuft jetzt hier. Daft Punk mit Around the World. Und da stelle ich mir die Frage, Daft Punk

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1: Sonne gibt's heute vor allem im Süden und Südwesten. Sonst hängen auch mal mehr Wolken rum und ab und zu kann's ein bisschen regnen. Im Lauf des Tages bleibt's im Südwesten schön trocken und warm. Dazu Höchstwerte zwischen 19 und 30 Grad. Morgen dann Sonne und Wolken im Mix, immer wieder Regen und vereinzelt kurze Gewitter, maximal bis 31 Grad.
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2: Es ist kurz nach 10 an diesem wunderschönen Samstag und in den USA wird heute der Unabhängigkeitstag gefeiert, also der Independence Day. Und ich darf heute Einjähriges bei 90s feiern, ist das nicht süß? Ich bin ein Jahr alt sozusagen heute, kirchweihtes Zähnchen. Seit einem Jahr darf ich euch und ihr mich ja irgendwie auch ins Wochenende bringen natürlich. Dankeschön dafür und ich freue mich auch darauf. Und zwar jeden einzelnen Tag, an dem ich es tue. Ja, und wie könnte man das feiern? Na klar, klassisch. Mit Kuchen, aber vor allem auch mit einem 90s-Banger. Texas Summer Sun.
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1: Eigentlich sind Mr. P und Red Dog US-Soldaten. Nach dem Golfkrieg bleiben sie in Deutschland und gründen C-Block. Ihr größter Hit, So Strung Out, ein Song über Drogenmissbrauch und Depressionen. 1996 landen sie damit auf Platz 4 der Charts und setzen ein klares Zeichen, Say No to Drugs.
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0: Ace of Base war das mit Travel to Romantis. Ich meine natürlich Ace of Base. Hier bei 90s, 90s. Ihr hört meine Show BLD Weekend mit Bürger Lars Dietrich. Das bin ich. Und es gibt 90er Tracks, die starten. Und sofort ist klar, jetzt geht's nicht um Hintergrundmusik. Nein, jetzt geht's um Bewegung. In der neuen Folge von 90s, 90s Decoded nimmt Tom Waits diesmal More and More von Captain Hollywood Project auseinander. Also einen dieser Songs, bei denen Eurodance auf Rap, große Hook und volle Club-Energy trifft. Und diesmal ist auch ein Gast dabei, der mit Tom auf Sounds, Samples und das Erfolgsgeheimnis hinter dem Track schaut. Nosy Katzmann.
1: Ganz genau. Singer, Songwriter, Komponist und Hitgarant. Nosy Katzmann war in den 90ern so gefühlt an fast allen Nummer 1 Hits mit beteiligt. Ride in the Night zum Beispiel von Jim and Spoon, Mr. Vain von Culture Beat und natürlich auch an More and More vom Captain Hollywood Project. 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Die 3 Akkorde bei More and More, die klingen dann so. Die laufen immer und immer wieder auf Repeat. Alle 4 Sekunden geht's von vorne los. Dann kommen noch Bass und die Riffmelodie dazu und natürlich so ein paar Schlagzeugelemente für den Beat. Klingt am Ende dann so. Das jetzt einfach hintereinander weg. Alle 4 Sekunden geht's von vorne los. Und je länger man das hört, desto mehr lullen die euch ein. So ein bisschen wie bei einer Art Hypnose. Du wirst da so reingezogen in diesen Groove und kannst dich irgendwann nicht mehr entziehen. Tja, und das ist Nosy Katzmanns Hitformel für More and More. Natürlich gibt's noch mehr zu entdecken zu diesem Song.
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1: Mit mir, bitte sitzen bleiben. Ja, ich bin's hier am Samstag für euch auf 90s 90s BLD Weekend. Es ist kurz nach 10:30 und als nächstes hören wir Santana featuring The Product G&B mit Maria Maria. Die Nummer wurde von vielen Sachen inspiriert. Einmal vom Musical West Side Story von der Figur Maria. Für den Beat gab's Inspiration vom Wu-Tang Clan. Dann noch ein bisschen Latin Pop, R&B und schwupps hat man einen Song, den wir absolut mit Sommer verbinden. Hier ist Santana mit Maria Maria auf 90s 90s.
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0: Weekend hier bei 90s mit dem Bürger, den Lars, den Dietrich am Mike. Der präsentiert euch den coolen Sound der 90er und das bin ich. Das waren Roxette mit How Do You Do? Von Pop geht's jetzt zu Deutschrap. In der kostenlosen 90s App und im Web findet ihr unser 90s Hip-Hop Deutschradio mit den geilsten Tracks aus den 90ern. Und hier ein Vorgeschmack. Ein Track über Ruhm, Hype und die Frage, wie schnell man eigentlich oben sein kann und wieder zurück. Hier sind die massiven Töne mit Chartbreaker, einmal Star und zurück. Yeah, love it!
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1: Sonnig oder nur leicht bewölkt läuft es gerade vor allem im Süden und Südwesten. Sonst sind mehr Wolken am Start. Richtung Mittag bleibt es im Süden trocken und freundlich. Weiter im Norden kann ab und zu mal ein bisschen Regen dabei sein. Insgesamt liegen die Höchstwerte heute bei 19 bis 30 Grad. Morgen gibt es dann mehr Wolken, dazu teils Regen und vereinzelt kurze Gewitter, maximal 31 Grad.
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2: Es ist kurz nach 11, meine Damen und Herren. Und ich bin Bürger Lars Dietrich. Und hier wird gleich wieder etwas entlarvt oder enttarnt oder auch aufgedeckt. Nämlich, welcher Song sich hinter dem hier versteckt. Entschuldigung. Genau, ich beatboxe einen 90s-Song und ihr erkennt das gute Stück einfach. Titel oder Interpret reichen völlig aus und als Belohnung winkt dann eine richtig coole JBL-Beatbox. Jeder und jede kann mitmachen. Meldet euch an auf 90s90s.de. Und jetzt Undercover mit Baker Street.
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0: persönlichen Gedicht zum Welthit. Olli P. über Red Hot Chili Peppers, Under the Bridge.
1: Das war mein erster Lieblingssong von den Red Hot Chili Peppers. Und Under the Bridge war eigentlich mal als Gedicht gedacht von Anthony Kiedis, vom Sänger. Der hat dieses Gedicht geschrieben über seine Drogenzeit. Ne? Hat selber früher Drogen konsumiert unter einer Brücke. Und hat ein bisschen versucht mit diesem Gedicht, welches dann zu einem Song wurde, so ein bisschen mit der Drogenzeit aufzuräumen. 90s, 90s.

0: You Back war das. Nicht von den I Want You Back Street Boys, nein, von NSYNC. Und jetzt startet wieder die Spielzeit bei 90s 90s. Ich beatboxe euch einen Song aus den 90ern. Schnell anmelden zum Mitmachen auf 90s90s.de und jetzt geht's ab.
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0: Und jetzt spiele ich mit Benedikt aus dem Mühltal und wo das ist, das weiß ja jeder. Im Tal einer Mühle. Hallo Benedikt, grüß dich.
2: Hi, grüß dich Lars.
0: Hallo. Also das ist bei Darmstadt, ja? In Südhessen.
2: Richtig.
0: Ja, mal gucken, ob ich jetzt was für dich habe. Und mal gucken, ob du das Ding kennst, was ich jetzt gerade gleich versuche zu beatboxen. Vielleicht kennst du es ja und kommst du nicht drauf. Also man weiß es ja nicht, aber ich...
2: Ja, manchmal.
0: Ja, eben manchmal ist es eben komisch. Aber du hast ja die Möglichkeit, entweder den Song zu erkennen. Und wenn du den Songnamen aber nicht weißt, kannst du immer noch den Interpreten vielleicht erraten. Also du hast zwei Chancen und ich gebe sie dir jetzt. Achtung, jetzt geht's los.

0: Ja, ich glaube, ich hab's.
1: Nein, das kann nicht sein, das kann nicht sein. Nein, das kann nicht sein.
0: Ich hab's.
1: Benedikt, jetzt kehr nochmal bitte in dich und hör genau zu. Ich gebe dir noch eine Chance.

0: Ja, ich bin noch immer bei Ace of Base in die Richtung.
1: Ja, es klingt ähnlich. Es ist ja auch aus der gleichen Zeit und aus dem gleichen Genre, könnte man ja auch fast sagen. Es ist 90s-Musik. Und ja, es ist auch ein Dance-Sound zu hören, auf jeden Fall.
0: Noch überlegen.
1: Pass auf. Und zwar, man soll in diesem Song etwas zeigen. Und zwar Liebe. Wie könnte der Song heißen?
0: Tommy La?
1: Ja? Meinst du, das würde so heißen können?
0: Ja.
1: Das war kein Fehler. Wir hören mal rein.
0: Ah, you got to show me love. Okay.
1: Ja, show me love. Du hast es richtig erraten. Ja. Super, ich freue mich. Meine Güte. Ach, das ist aber auch wirklich nicht so leicht. Man muss manchmal so ein bisschen, so einen kleinen Anstoß braucht man noch manchmal, so einen Denkanstoß. Aber du hast es doch irgendwie geschafft. Du hast Glück gehabt, Benedikt, du Glückspilz. Ja, dann geht jetzt eine JBL Beatbox direkt zu dir ins Mühltal. Ich freue mich auf jeden Fall über deinen Sieg. Und ja, hat mir sehr viel Spaß gemacht.
0: Vielen Dank.
1: Bis bald. Ciao.
0: Jo, ciao.
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1: Kurz nach 12:30 Taschen, hier ist euer Lars, also Icke. Und ich bin noch eine halbe Stunde für euch am Start. Denn gleich gibt's wieder die 90s Timeline Beats. Mit allem, was in den 90ern so passiert ist. Gleich hier bei 90s. Und jetzt ein Song, der 1995 nicht nur ein riesiger Hit war, sondern auch eine Botschaft hatte. Waterfalls von Tilts, also TLC. Es geht um falsche Versuchungen, gefährliche Entscheidungen und davon, rechtzeitig auf Warnzeichen im Leben zu achten. Also bitte, hört genau zu.
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0: Euer BLD ohne Ö nach dem L. Weekend bei 90s 90s. Gerade gehört Rosella mit Are You Ready to Fly? Und ich sage, ja, wir heben ab und fliegen zu den spannendsten Momenten der 90er. In den 90s 90s Timeline Beats geht's um Charterfolge, Geburtstage und Ereignisse, die genau in dieser Woche passiert sind. Nur eben in den 90ern. Geschichte mit Beat, Erinnerungen und mit Groove. Hier sind die 90s 90s Timeline Beats mit mir.
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1: Sonnig oder nur leicht bewölkt läuft es gerade vor allem im Süden und Südwesten. Sonst sind mehr Wolken am Start. Richtung Mittag bleibt es im Süden trocken und freundlich. Weiter im Norden kann ab und zu mal ein bisschen Regen dabei sein. Insgesamt liegen die Höchstwerte heute bei 19 bis 30 Grad. Morgen gibt es dann mehr Wolken, dazu teils Regen und vereinzelt kurze Gewitter, maximal 31 Grad.
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4: 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Rein in die 12 Uhr Stunde. Schönen Samstag für euch. Ich bin Marco Tristan, begrüße euch hier ganz herzlich in der Show. Und wir sagen erstmal schönen Ferienstart in Sachsen, Sachsen-Anhalt, Schleswig-Holstein und Thüringen. Und wir schicken euch natürlich in den Sommer mit den coolen 90s Summer Hits. Geht mal rauf in App und Web zum Summer Hits Radio. Das macht richtig Laune, falls ihr auf dem Weg zum Beispiel zum Flughafen seid oder vielleicht sogar komplett mit dem Auto in den Urlaub fahrt. Also jetzt rein in die Musik. Ich hab Coolio, Gangsters Paradise, und der macht auch richtig Laune zum Sommer. Bryan Adams mit Mel C, When You're Gone, nach dem Motto, ab in den Urlaub.

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1: Der Song, mit dem The Verve 1997 durch die Decke gehen. Und der Song, um den sich einer der ersten gerichtlichen Urheberstreits der Musikgeschichte dreht. The Verve verwenden nach mündlicher Vereinbarung ein Orchester-Sample des Rolling Stones-Hits The Last Time. Als Bittersweet Symphony die Charts stürmt, geht es klar vor Gericht. 20 Jahre lang gehen alle Einnahmen des Songs an die Stones. 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

0: Hollywood Project Impossible hier bei 90s. Aber Impossible ist bei uns gar nichts, denn wir haben ja unseren Musikspezialisten Tom Wack.
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0: Und diesmal werden wir eine Erfolgsformel für eine Hitmaschine aus der Schublade holen. Und zwar geht es um diesen Song hier. Captain Hollywood Project, More and More. Erzähl mal, Tom, was hast du herausgefunden? Ich weiß nur so viel, es gibt einen Mann mit einer absoluten Hitgarantie als Gast, nämlich Nosy Katzmann.
2: Ganz genau. Singer, Songwriter, Komponist und Hitgarant. Mhm. Nosy Katzmann war in den 90ern so gefühlt an fast allen Nummer 1 Hits mit beteiligt. Ride in the Night zum Beispiel von Jim Spoon, ja. Mr. Vain von Culture Beat und natürlich auch an More and More vom Captain Hollywood Project. Also ein Rezept war so simple Lead-Melodie aus 3 Akkorden, griffiger Text, eine gute Sängerin und Rapper mit dazu und fertig ist der Hit. Die 3 Akkorde bei More and More, die klingen dann so. Die laufen immer und immer wieder auf Repeat. Alle 4 Sekunden geht's von vorne los. Dann kommen noch Bass und die Riffmelodie dazu und natürlich so ein paar Schlagzeugelemente für den Beat. Klingt am Ende dann so. 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Alle 4 Sekunden geht's von vorne los. Und je länger man das hört, desto mehr lullen die euch ein. So ein bisschen wie bei einer Art Hypnose. Du wirst da so reingezogen in diesen Groove und kannst dich irgendwann nicht mehr entziehen. Tja, und das ist Nosy Katzmanns Hitformel für More and More. Natürlich gibt es noch mehr zu entdecken zu diesem Song. 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
0: Jawohl, wie cool ist das denn? Und das findet ihr ab sofort online auf dem 90s YouTube-Channel. 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
1: Heute am 4. Juli 1992 startet im deutschen Fernsehen eine Serie mit einem erstmal recht komischen Namen. Beverly Hills 90210. Was ist das denn? Da gibt's irgendwelche Snob-Kiddies aus Kalifornien bei ihren Sorgen und Problemen zu beobachten. Tja, das Ganze wird zu der Kultserie des kompletten Jahrzehnts. Bis 2001 ist das Ding ein irrer Quotengarant für RTL. Stars wie Shannon Doherty oder Jason Priestley oder auch Ian Ziering werden absolute Kultfiguren der 90er. Die Serie bringt es auf insgesamt 10 Staffeln. Okay, dann schauen wir an diesem heutigen 4th of July noch in die US-Charts. 1996, also genau 220 Jahre nach dem Unabhängigkeitstag, da ist dieser Hit hier in den Staaten auf der 1. Crossroads von Bone Thugs and Harmony. Der Song ist der höchste Neueinstieg einer Rap-Formation bis dahin in Amerika. Er steigt direkt auf der 2 ein. Einen Grammy für den Song gibt's dann auch noch. Also einen schönen Feiertag heute in Amerika. 90s.
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Der Sound zum Wochenende, die Spin Doctors, Two Princes, hier bei 90s aus 91. Und jetzt legen wir mal 10 Jahre drauf. Wie jetzt? Dann sind wir ja allerdings aus den 90ern raus.

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1: Sonnig oder mit nur wenigen Wolken läuft es heute Mittag vor allem im Südwesten. Sonst gibt's Sonne und mehr Wolken im Mix. Und ab und zu kann auch mal ein bisschen Regen runterkommen. Bis zum Abend bleibt's dabei mit Höchstwerten zwischen 19 und 30 Grad. Morgen dann wieder mal mehr, mal weniger Wolken, dazu zeitweise Regen und vereinzelt ein kurzes Gewitter, maximal bis 31 Grad.
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4: So, rein in die Musik, ihr Lieben. Ich habe gerade in der Flurkommode tatsächlich noch Masken aus der Corona-Zeit gefunden. Hab gehofft, dass ich die nie wieder benutzen werden muss. Gleich also kein Virus on air, aber die Musik. Die heißt nämlich auch Corona. The Rhythm of the Night aus 93. Viel Spaß damit. Danach gibt's Madonna mit Secret. Und ein Secret verrate ich euch jetzt auch noch. Es ist nämlich ein Startsong dabei. Den haben wir lange nicht gehört. Aus 94. Richtig nice. Andrew Donalds, Michelle. Also viel Spaß, ich bin Marco Tristram, hi!

0: Diese Frau und dieses Lied haben mich zum Rappen gebracht. Adel Tawil über Madonna. Secret.
1: Erinnere ich mich daran, dass ich dieses Lied einfach cool fand, weil es diese urbanen Beats hatte. Also es war das erste Mal, dass so coolerer Straßenbeat unter einer Madonna-Nummer war. Als ich dann so 16 war, habe ich das in den Clubs gesungen. Also ich habe das Instrumental laufen lassen im Club abends, bin auf die Tanzfläche mit dem Mikrofon und mit meiner Sängerin und dann habe ich gerappt und sie hat dann immer diese Hook gesungen und die Leute sind ausgerastet, die fanden es richtig gut.

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1: Heath Hunter und die Pleasure Company, Revolution in Paradise hier bei 90s 90s. Und ich habe tatsächlich meine eigene Story mit Heath Hunter, denn 1996 war ich damals in einem Fahrradladen und habe nebenbei so Mountainbikes verkauft. Und Heath Hunter spazierte in Hamburg dann in den Laden und hat sich ein Mountainbike bei mir ausgesucht. Ja, und damit ist er dann losgegurkt. Fand ich ziemlich cool und jetzt bei uns on air nochmal richtig heftiger Song. Third Eye Blind habe ich jetzt für euch, Semi-Charmed Live aus 97 hier bei 90s 90s. Schönes Wochenende.

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So, jetzt rein in die Musik mit Adamski und Killer aus dem Jahr 1990. Hatten bei mir damals ein bisschen länger gedauert, um festzustellen, dass der Sänger Seal ist und nicht Adamski heißt. Aber vielleicht ging es ja euch genauso. Also, euch einen schönen Samstag.

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1: I love your smile. Richtig cooler Song aus 91. Hier bei 90s, 90s. Shanice war das. So, und jetzt kommt auch Sonne im Radio. Nämlich Montagmorgen bei Rob Green in der Morning Show ist T7 von Mr. President am Start. Im Interview, es wird ordentlich geschnackt und natürlich coole Songs gespielt. So wie dieser. Den werde ich jetzt schon mal anheizen für euch. I'll Follow the Sun aus 95 aus unserem 90s, 90s Dance Radio in App und Web. Kriegt ihr das? Mr. President.

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1: Sonnig oder mit nur wenigen Wolken läuft es heute Mittag vor allem im Südwesten. Sonst gibt's Sonne und mehr Wolken im Mix. Und ab und zu kann auch mal ein bisschen Regen runterkommen. Bis zum Abend bleibt's dabei mit Höchstwerten zwischen 19 und 30 Grad. Morgen dann wieder mal mehr, mal weniger Wolken. Dazu zeitweise Regen und vereinzelt ein kurzes Gewitter, maximal bis 31 Grad.
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4: Mit Marco Tristram hier am Mikrofon, rein in die 14-Uhr-Stunde. Und wir sagen nochmal, happy erster Ferientag in Sachsen, Sachsen-Anhalt, Schleswig-Holstein und Thüringen. Euch eine ganz tolle Sommerzeit. Und vielleicht seid ihr ja auch mit dem Flieger unterwegs nach Kalifornien. Dann wäre Tupac und Dr. Dre gleich genau passend. California Love aus 96, was? Dann haben wir noch Soul Asylum für alle, die gleich mit der Eisenbahn unterwegs sind. Runaway Train aus 92. Euch eine schöne Ferienzeit.

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1: 1997 erscheint Everybody und sorgt erstmal für Verwirrung. Ein Song über das Comeback der Backstreet Boys, obwohl es ihr erstes US-Album ist. Ihr Label will den Song erst nicht veröffentlichen, doch die Band setzt sich durch und landet einen ihrer größten Hits. 90s, 90s. Everybody.

0: Das erinnert mich auch hart an meine Klassenfahrten in der Schulzeit, oder? Black Box mit Ride on Time. Ihr hört 90s 90s und stellt euch vor, ihr habt eine Erfolgsformel in der Schublade liegen, die jeden Track garantiert zum Nummer 1 Hit macht. Tom Wax, unser Mann für elektronische Musik und der Host von Decoded, hat genau diesen Mann gefunden, der das kann.
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0: In Folge 6 unserer neuen YouTube-Serie nimmt Tom nämlich More and More vom Captain Hollywood Project auseinander. Ganz genau. 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
1: Heute am 4. Juli 1992 startet im deutschen Fernsehen eine Serie mit einem erstmal recht komischen Namen. Beverly Hills 90210. Was ist das denn? Da gibt's irgendwelche Snob-Kiddies aus Kalifornien bei ihren Sorgen und Problemen zu beobachten. Tja, das Ganze wird zu der Kultserie des kompletten Jahrzehnts. Bis 2001 ist das Ding ein irrer Quotengarant für RTL. Stars wie Shannon Doherty oder Jason Priestley oder auch Ian Ziering werden absolute Kultfiguren der 90er. Die Serie bringt es auf insgesamt 10 Staffeln. Okay, dann schauen wir an diesem heutigen 4th of July noch in die US-Charts. 1996, also genau 220 Jahre nach dem Unabhängigkeitstag, da ist dieser Hit hier in den Staaten auf der 1. Crossroads von Bone Thugs and Harmony. Der Song ist der höchste Neueinstieg einer Rap-Formation bis dahin in Amerika. Er steigt direkt auf der 2 ein. Einen Grammy für den Song gibt's dann auch noch. Also einen schönen Feiertag heute in Amerika. 90s.
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ist mal eine Zusammenarbeit, oder? Texas zusammen mit dem Wu-Tang Clan. Say what you want, richtig cool hier bei 90s 90s. So, und jetzt gibt's was zum Mitsingen aus unserem 90s 90s Britpop Radio. Das bekommt ihr in App und Web. Natürlich die Headliner davon. Oasis mit Whatever aus 94. I'm free.

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1: Sonne und trockene Luft gibt's in der Südwesthälfte. Sonst hängen viele Wolken und ab und zu kommt auch mal ein bisschen Regen runter. Dazu liegen die Temperaturen heute Nachmittag je nach Ecke zwischen 19 und 30 Grad und das bleibt bis zum Abend ähnlich. Morgen dann unbeständiger, mehr Wolken, verbreitet Regen und vereinzelt kurze Gewitter, maximal 31 Grad.
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4: 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Schönen Samstag für euch. Ich bin Marco Tristram, gleich mit George Michael Freedom. Ja, und die Freiheit nimmt sich ja auch Elon Musk, einfach mal Raketen zu bauen, die so gewaltig sind, dass die sogar irgendwann den Mars erreichen werden. Ja, auch wenn er selbst nicht fliegen kann, er wird dann irgendwie die NASA-Astronauten mit reinnehmen. Aber das ist auf jeden Fall der Plan. Erstmal Zwischenlandung auf Mond und der ISS und dann geht's weiter. Aber das Krasse ist ja, das dauert ja 2 Jahre, um bis zum Mars zu fliegen. Da müssen die Leute jetzt erstmal rausfinden, ob der Mensch das überhaupt aushält, so lange in einem Raumschiff zu sein. Richtig krass. Also zu dem Thema jetzt einen Song. Savage Garden, To the Moon and Back.

0: Hymne an das Leben, so wie er es immer führen wollte. Mos T über George Michael. Freedom.
1: Ich habe als junger Stöpsel, also ich sag mal so gefühlt 20 Jahre, in England viel im Studio gearbeitet von Trevor Horn. Das ist so der Produzent von zum Beispiel einer Grace Jones und auch George Michael. Ich habe George Michael damals auch in den Gängen vom Studio immer getroffen und das war ein ganz, ganz aufmerksamer, sehr, sehr sympathischer Mensch. Freedom war natürlich von ihm so eine Hymne an das Leben und eigentlich auch das, was er sich, glaube ich, selber gewünscht hat, einfach die Freiheit, das machen zu dürfen, was man so gerne möchte.
2: Nein.

0: T-Boss, Left Eye und Chili, TLC, No Scrubs hier bei 90s. So, nicht mehr lange hin, um 16 Uhr ist es wieder soweit. Da gibt's den 90s Countdown bei uns on air mit Sebastian. Ja, und ihr könnt bei dem 90s Voting immer noch mitbestimmen. Geht mal schnell rein in unsere Website 90s.de/countdown. Ihr kennt das aus der Social Media, wenn ihr bei Insta so Herzchen vergebt, das kann man dort auch und kann dann so seine 40 Lieblingstracks selbst bestimmen. Zusätzlich gibt's auch noch Neueinsteiger und da habe ich gerade auch ein Herzchen gemacht, nämlich für Robin S. Show Me Love, finde ich auch richtig cool. Also viel Spaß mit der Show ab 16 Uhr. Vielleicht ist dieser Song ja auch mit dabei. Faithless, God is a DJ aus 98 bei 90s.
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Hoch die Hände, Wochenende, endlich freie Zeit, das haben wir uns verdient, oder? Ich musste gestern mal ran, mein Sohn ist mittlerweile schon ausgezogen. Oh mein Gott, das gibt's doch gar nicht, wie schnell die Zeit ins Land geht. Ja, und ich helfe so ein bisschen bei der neuen Wohnung, hab gestern erstmal einen schwarz-weißen Fußboden in der Küche verlegt. So aus so schwarzen und weißen Fliesen, die man so hinkleben konnte. Richtig cool. Also zum passenden Thema jetzt. Black or white ist die Frage des Kachelmusters. Michael Jackson, 90s.

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Hathaway mit Live aus 93. Euch ein schönes Wochenende. Jetzt gleich viel Spaß mit dem Countdown und Sebastian. Bei mir gibt's noch ein richtiges Brett auf die Ohren. Die Bloodhound Gang. Along Comes Mary aus 98 aus unserem 90s Rock Radio. Euch noch einen schönen Samstag. Wir hören uns morgen ab 12.

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1: Sonne und trockene Luft gibt's in der Südwesthälfte. Sonst hängen viele Wolken und ab und zu kommt auch mal ein bisschen Regen runter. Dazu liegen die Temperaturen heute Nachmittag je nach Ecke zwischen 19 und 30 Grad und das bleibt bis zum Abend ähnlich. Morgen dann unbeständiger, mehr Wolken, verbreitet Regen und vereinzelt kurze Gewitter, maximal 31 Grad.
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1: Und dazu hi und herzlich willkommen das Wochenende hier beim Real 90s Radio. Wieder in den nächsten knapp 3 Stunden mit euren Top 40 Favoriten, die ihr bestimmt habt, mit euren Klicks. Entweder in der Sender-App oder auf der Homepage. Ich bin Sebastian, wir starten gleich ganz unten auf der Position 40, unseren Weg in Richtung Number One. Zur Orientierung die Top 3 der letzten Woche hier beim Real 90s Radio. Auf der 3 war Alané von Wes. Die 2 kam von S Club 7, Bring It All Back. Und an der Spitze hat sich Madonna nach wie vor festgesetzt mit ihrem späten 90er Beautiful Stranger. Ja, gerade in diesen Tagen mit ihren neuen Songs, mit ihrem neuen Album wieder in den Schlagzeilen. Gucken wir mal, ob die Queen of Pop weiterhin oben auf dem Thron hier bei 90s rangiert. Und die Antwort in weniger als 3 Stunden. Jetzt aber erstmal rein in den Countdown in dieser Woche mit den Broten. Es ist 1996 und die Freundin, die bräunt sich. Auf Platz 40, Jein.
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Charlies 90s Countdown und der erste Neuanstieg, den haben wir gerade gehört. Auf Platz 39, Blink 182 sind zurück mit All the Small Things. Sebastian mit euch auf dem Weg in Richtung Chartspitze. Wir haben unseren Weg gerade begonnen. Keine Änderung auf der 38, gleiche Position für Stuck Above wie in der letzten Woche.

0: Das ist Fatboy Slim, der Rockefellers Gang.
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0: Von der 40, drei Plätze nach vorne gegangen, dieser Song, den wir gerade gehört haben, auf die 37. Übrigens einer, der von uns seziert wird. 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Ich bin Sebastian, mit euch gemeinsam auf dem Weg in Richtung Chartspitze hier in der Show, der Top 40 Show am Wochenende. Und darüber über Fatboy Slim haben wir jetzt ganz anderen Sound. Wir sind im Soul- und R&B-Bereich bei Destiny's Child gelandet. Platz 36, Say My Name.
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Ja, ein alter Bekannter hier im Countdown bei 90s 90s ist zurückgekehrt. Einer von 5 Neu- bzw. Wiedereinstiegen an diesem 1. Juli-Wochenende hier im Countdown. DJ Bobo ist zurück. Somebody Dance With Me. Gerade ja auch mit seiner Tour unterwegs durch ganz Deutschland. Neu auf Platz 35 gelandet. Danke an euch für eure vielen Stimmen in der Sender-App oder auf der Homepage. Ohne eure Klicks würde ja hier keine Reihenfolge in der Top 40 zustande kommen. Hier sind die Red Hot Chili Peppers auf der 34 Under the Bridge.

Vince Clark und Andy Bell. Die beiden kämpfen sich zwei Plätze nach vorne im 90s Countdown an diesem Wochenende. Von der 35 letztes Mal, diesmal hier Anfang Juli auf die 33. Sebastian, mit den Top 40 Songs eurer Wahl. Wir sind auf dem Weg in Richtung Top 30. Und zwar jetzt mit dem Sound von Masterboy. Platz 32 ist Land of Dreaming in dieser Woche im 90s Countdown.

weiterer Neueinstieg dieses Wochenende im 90s Countdown. Jump Crisscross zurückgekehrt auf der 29 in der Chartshow. Ich bin Sebastian und wir jumpen gleich rein in die nächste Stunde der Show. Aber ganz so weit ist es noch nicht. Wir haben noch Robert Miles, diesmal auf der 28 mit Children. Und gleich im Anschluss auch noch in dieser Stunde Zeit für den nächsten Neu- oder Wiedereinstieg. Robin S. auf der 27 und Show Me Love. Jetzt aber erstmal, hier ist Mr. Robert Miles.

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1: Sonnig oder nur leicht bewölkt, läuft es gerade in vielen Ecken und es bleibt meistens trocken. Nur im Norden kann ab und zu auch mal ein bisschen Regen runterkommen, bei aktuell maximal 25 bis 30 Grad. Morgen gibt's dann Sonne und Wolken im Mix, vereinzelt mit Regen und kurzen Gewittern, dazu als Höchstwert bis 31 Grad.
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1: Countdown. Da gehen wir weiter in Richtung Chartspitze. Wir sind jetzt noch 26 Songs von der ersten Juli Nummer 1 bei 90s entfernt. Ich bin Sebastian. Titelverteidigerin ist die Dame, die Ende der Woche jetzt endlich ihr neues Album rausgebracht hat, Confessions Part 2. Und die in Kürze dann auch noch die ungewöhnliche Halbzeitshow bei der Fußball-WM beim Finale unter anderem bestreiten wird. Madonna, Beautiful Stranger. Das war die Nummer 1 letzte Woche. Jetzt aber erstmal Platz 26. Damit starten wir die Stunde und zwar mit Alex Party. Club Sound aus den mittleren 90ern. Vier Plätze hoch. Don't give me your life.
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höchste Neueinstieg an diesem Wochenende im Hochsommer 2026. Exakt der richtige Sound. Schön, dass ihr den reingewählt habt, wieder reingewählt habt, nämlich Mr. Enrique Iglesias. Diese Woche von 0 auf 25 mit euren Klicks in der Sender-App und auf der Homepage bei Lamos. Und an genau der Stelle, an der ihr natürlich Woche für Woche eure Favoriten anklickt, nämlich der 90s-90s-App oder auf 90s90s.de. An diesen Orten könnt ihr natürlich auch unsere Summer Selection anklicken, die ganzen sommerlichen Radiokanäle mit dem speziellen Sound aus den 90ern. Das ist unsere Einladung. Okay, ich bin Sebastian und wir nähern uns so langsam der hochsommerlichen Top 20 und es bleibt weiter sommerlich, man kann es nicht anders sagen, und zwar mit dem Tribal Dance. Dancen wir hier weiter in Richtung Nummer 1. Hier sind Two Unlimited. Letzte Woche 26, diese Woche Platz 23.

Das gemeinsame Werk von Carlos Santana und Rob Thomas von der Band Matchbox 20 in der letzten Woche auf der 23 gelandet. Diese Woche die gleiche Position hier im 90s Countdown. Das war der Song Smooth und davor übrigens Tour Unlimited. Es war die 24 und nicht die 23, wie ich gerade vor ein paar Minuten gesagt habe. Kann mal passieren. Bei diesen Temperaturen. Ich wünsche euch ein hoffentlich entspanntes sommerliches Wochenende mit der Top 40. Vielleicht habt ihr ja auch abgestimmt und fiebert jetzt ein kleines bisschen mit, ob eure Favoriten auch mit eurer Hilfe wirklich weit nach vorne gegangen sind in der dieswöchigen Chartshow. Und es geht weiter in Richtung Number One, jetzt mit diesem Sound hier von Dr. Alban. Letzte Woche auf der 21 gelandet, der Song It's My Life. In dieser Woche eine kleine Stufe nach unten gegangen auf die 22. Hier ist Dr. Alban auf dem Weg in Richtung Number One.

0: Gala und Freed from Desire diese Woche auf der 21 gelandet.
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0: Halbzeitpause auf dem Weg in Richtung Chartspitze und das bedeutet bei uns, wir tauchen ein in einen ganz speziellen Chartjahrgang. Ein rundes Jubiläum in der heutigen Show. Auf die Woche genau, vor 30 Jahren, ist auf Platz 1 in Deutschland einer der überhaupt allergrößten Hip-Hop-Songs des kompletten Jahrzehnts gelandet. Ein Roberta Flack Classic, der von den Fugees ins 90er-Jahre-Hip-Hop-Gewand getunkt wurde und ein Welthit wurde. Genau, in der ersten Juliwoche 1996 an der Chartspitze und damit 30 Jahre Jubiläum der Flashback-Song in dieser Stunde. Killing Me Softly, hier sind die Fugees.

0: Britney, Baby, diese Woche auf der 20 im Countdown hier bei 90s, 90s, Britney Spears, zwei Plätze runter von der 18, Baby, One More Time. Und damit sind wir in der dieswöchigen Top 20 hier gelandet, der 90s, 90s Countdown mit Sebastian im Studio. Euch am Radio, ich freue mich, dass ihr dabei seid und vielleicht ein schönes, entspanntes Sommerwochenende mit der Chartshow habt. Keine Veränderung für einen Spät-90er Club-Sound auf der nächsten Position. Chicane hält sich nämlich auf dieser Position hier mit Saltwater.
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Cardigans. Ihr hört den 90s, 90s Countdown. Das war Loveful. Kann sich verbessern hier in der Chartshow mit euren Klicks in Web und App. Letztes Mal die 24, diesmal plus 6 Positionen, Platz 18. Sebastian mit Dance Sound aus den ganz frühen 90ern. Ein Platz darüber. Die 17 geht an Delight. 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

Das ist Musik von der Dame, die in der letzten Woche ihren, Achtung, 81. Geburtstag gefeiert hat. Ja, Debbie Harry geht damit natürlich ganz offen um, deswegen darf man ihr gratulieren und auch davon reden. Das war sie zusammen mit ihrer Band Blondie, ein Comeback in den Charts in den 90ern hingelegt mit Maria, Platz 16 hier im 90s Countdown. Es geht so langsam in Richtung Finalstunde, wir haben noch zwei Songs vorher, und zwar Aquas Barbie Girl, diese Woche auf Platz 15 gelandet, und gleich danach steigen wir in die Flugzeuge im Bauch mit Oli P. auf Platz 14 noch. 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

neu dabei, Spike Respect. 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
1: Wolkig geht's durch den Abend und im Norden kann auch mal ein bisschen Regen runterkommen. In der Nacht bleibt's dort oft grau, während es im Südwesten eher freundlich und trocken ist, bei Tiefstwerten zwischen 18 und 12 Grad. Morgen dann ein Mix aus Sonne und Wolken, immer mal Regen und vereinzelt ein kurzes Gewitter, dazu Spitzenwerte bis 31 Grad.
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2: So, die nächste Trinkpause ist zu Ende und wir gehen in die nächste Stunde des dieswöchigen Countdowns. 13 Songs noch auf dem Weg in Richtung 90s Number One zum Start in den Juli 2026. Ich bin Sebastian. Die Nummer 1 der letzten Woche, Madonnas Beautiful Stranger, das ist der Titelverteidiger-Song. Habt ihr euch auch diesmal wieder mehrheitlich für die Queen of Pop entschieden oder für jemand anders? Die Antwort spätestens am Ende dieser Stunde. Jetzt aber erstmal Gabrielle mit Dreams, ein Plätzchen hochgerutscht von 14 auf 13.
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Dario G. Sunshine im 90s Countdown. Diese Woche der Song auf Platz 12. Und hier sind Ace of Base, ein Song vor der Top 10, nämlich mit The Sign. Und wir haben in der letzten Woche die Info bekommen, Jenny von Ace of Base häufiger wieder in Deutschland auf den Bühnen zu erleben. Zum Beispiel Ende September gibt es einen Auftritt von ihr in Köln. Hier ist sie zusammen mit Ace of Base.

ist ein Herr, der sich auch hartnäckig schon seit geraumer Zeit hier in der Chartshow bei 90s tummelt. Immer wieder gerne von euch geklickt. Edwin Collins mit seinem großen 94er Charthit A Girl Like You. Und er eröffnet die Top 10 hier im Real 90s Radio. Ich bin Sebastian, mit euch gemeinsam auf dem Weg in Richtung Chartspitze. Die Neuen, das ist Gigi D'Agostino diese Woche mit Another Way.

0: Das war so ziemlich die groovigste Variante von Mariah Carey in den 90ern. Fantasy, Platz 8 in dieser Woche.
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0: Oh ja, nochmal ein kurzer Zwischenstopp, bevor wir dann gleich auf die Zielgerade gehen in Richtung Number One, der nächste Flashback-Song. Und in dieser Stunde gehen wir zurück in den allerersten Jahrgang der 90er, in den Juli, Anfang Juli, die erste Woche 1990. Das ist also auf die Woche genau vor 36 Jahren weit oben in den offiziellen deutschen Verkaufscharts gewesen, dieser Song. Um genau zu sein, auf Platz 2.

lacht diese Dame letzte Woche auf der 7, diese Woche wieder die gleiche Position. Keine Veränderung im 90s Countdown für MC Light mit Cold Rocker Party. Und das bedeutet, wir nähern uns mit großen Schritten der dieswöchigen Chartspitze, dem meistgeklickten Song in der Sender-App oder auf 90s90s.de. Hier sind jetzt Texas, einen Platz runter auf die 6.

Neuseeland in der Top 10 hier bei 90s 90s an diesem Wochenende. Ihr hört den Countdown und das war OMC, How Bizarre. Ein Plätzchen wieder nach vorne geschoben mit eurer Hilfe von Platz 6 auf die 5. Wenige Minuten noch, dann wissen wir Bescheid. Was ist euer Start Juli Number One Favorite hier in der Musikwelt der 90er? Ich bin Sebastian. Natalie Imbruglia bleibt auf Platz 4. Keine Veränderung. Hier ist sie mit Torn.

John, Bradley, Joe, Hannah und Rachel. Das waren die sieben vom S-Club 7 in dieser Woche hier im 90s Countdown. Ein Plätzchen runtergerutscht mit Bring It All Back. Letztes Mal auf der 2, diesmal Platz 3. Ein Song fehlt jetzt noch vor der Chartspitze hier bei 90s und ja, Platz getauscht mit S-Club 7 haben Wes. Hier ist Alani, Platz 2.

0: nähert sich hier wieder der Chartspitze. Diese Woche der Vizethron bei 90s 90s, Alane West. Ein Plätzchen hoch von Platz 3 auf die 2. Und das bedeutet, wir sind jetzt an der Chartspitze angekommen. Also der Song, der die meisten Klicks von euch bekommen hat in den vergangenen Tagen über unsere Sender-App oder über 90s90s.de. Ja, und das ist eine Dame, an der mal wieder in diesen Tagen keiner vorbeikommt, die wieder im Rampenlicht steht und die ihr schon die ganze Zeit im Visier habt. Ja, jetzt ist es endlich soweit gewesen in der letzten Woche. Das neue Album von Madonna ist draußen, Confessions Part 2. Es wird wieder richtig abgedanced mit ihr, mit neuen Songs in diesem Sommer.
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0: Und dann wird sie auch noch in 2 Wochen Teil der Halbzeitshow des Finales der Fußball-WM sein. Auch da werden sich alle Blicke auf die Queen of Pop richten. Sie hält die Chartspitze. Beautiful Stranger, Madonna.

Also der Erfolg hält an hier bei 90s, 90s jedenfalls. Ihr seid nach wie vor im Madonna-Fieber. In der letzten Woche an der Chartspitze, diese Woche die Nummer 1 Position behauptet mit Beautiful Stranger. Ihr könnt das entweder ändern oder bestätigen. Natürlich gerne wieder reinklicken in die Sender-App von 90s, 90s oder auf 90s.de euch ins Geschehen einmischen. Ich bin Sebastian, freue mich schon aufs Ergebnis vom nächsten Wochenende und jetzt erstmal weiter durchs 90s, 90s Weekend.

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1: Wolkig geht's durch den Abend und im Norden kann auch mal ein bisschen Regen runterkommen. In der Nacht bleibt's dort oft grau, während es im Südwesten eher freundlich und trocken ist, bei Tiefstwerten zwischen 18 und 12 Grad. Morgen dann ein Mix aus Sonne und Wolken, immer mal Regen und vereinzelt ein kurzes Gewitter.

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1: Lenny Kravitz Flyaway, da gibt es zwei lustige Storys drüber. Die eine lustige Story ist, dass ich ihn interviewt habe bei Viva und dann ist an dem Tag irgendwie Buchhaltung, Personal, alle Abteilungen, wo Frauen drin waren, die mit dem Studio nichts zu tun haben, sind im Studio gewesen, mit Dekolleté, mit Babyöl eingerieben und alle haben einen Push-Up angehabt, weil Lenny Kravitz im Studio war. Das war sehr lustig und von einem guten Freund, die Freundin, die war bei uns Maskenbildnerin und die ist dann nach Hause gekommen, hat ihre Tasche gepackt und ist den Privatflieger mit Lenny Kravitz einfach abgehauen. Also das sind meine zwei lustigen Geschichten zu Lenny Kravitz. Ich kann euch Männer nur sagen, wenn Lenny in der Nähe ist, einfach die Frau zu Hause einsperren. 90s.

neu dabei, Olive, You're Not Alone. 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
1: Wolkig geht's durch den Abend und im Norden kann auch mal ein bisschen Regen runterkommen. In der Nacht bleibt's dort oft grau, während es im Südwesten eher freundlich und trocken ist, bei Tiefstwerten zwischen 18 und 12 Grad. Morgen dann ein Mix aus Sonne und Wolken, immer mal Regen und vereinzelt ein kurzes Gewitter.

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1: Viele Wolken sind am Himmel und besonders im Norden kann zwischendurch auch mal etwas Regen dabei sein. Richtung Süden wirkt's eher klarer und trocken. In der Nacht gehen die Temperaturen runter auf 18 bis 12 Grad. Morgen dann mal mehr, mal weniger Wolken mit gelegentlich Regen und kurzen Gewittern. Im Südwesten oft trocken und warm bis heiß mit bis zu 31 Grad.

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1: Da habe ich mir auch die gleiche Maxi geholt, als das rauskam. Und hab's hoch und runter gehört. Ich glaube, die Nachbarn, die haben mich gehasst dafür. Und dann hatte ich so eine kleine Kompaktanlage, wo das dann immer hoch und runter lief und abgefeiert. Und dann hat man seine Party zu Hause gemacht. Ich glaube, da hat man so ein bisschen angefangen zu dancen auch und so.

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1: Im Studio Sönke Röhling. In Erfurt haben über 30.000 Menschen gegen die AfD demonstriert. Trotz Störaktionen konnte der Parteitag aber pünktlich starten. Dort haben sich die Parteichefs Weidel und Chrupalla zur Wiederwahl gestellt. Beide wurden in ihren Ämtern bestätigt. Chrupalla allerdings mit einem deutlich schwächeren Ergebnis als beim letzten Mal. Alkohol, Tabak und zuckerhaltige Getränke sollen stärker besteuert werden. Das fordert die Bundesärztekammer. Die Bundesregierung will in dem Bereich einige Steuern erhöhen. Das geht aus Sicht der Ärzte aber nicht weit genug. Auch Bier und Wein müssten einbezogen werden, heißt es. Sonst könnten Verbraucher einfach auf andere Getränke ausweichen. Der Missbrauch von Sozialleistungen soll in Deutschland stärker verfolgt werden. Das hat Kanzler Merz angekündigt. Noch diesen Monat will er dazu einen Plan vorlegen. Er verteidigte auch die jüngst angekündigten Reformpläne. Sie müssten gerecht sein und jeder müsse seinen Beitrag leisten. Der Waldbrand an der Costa Brava in Spanien ist unter Kontrolle. Das Feuer in der bei Touristen beliebten Gegend war gestern Morgen ausgebrochen. Rund 400 Feuerwehrleute und 10 Löschflugzeuge waren im Einsatz. Marokko steht im Viertelfinale der Fußball-WM. Die Nordafrikaner haben sich deutlich gegen Mitgastgeber Kanada durchgesetzt. Am Ende stand es 3:0. Gegner in der Runde der letzten 8 wird dann der Sieger aus dem nächsten anstehenden Spiel zwischen Paraguay und Frankreich. Beim Tennisturnier in Wimbledon steht Alexander Zverev im Achtelfinale. Der frisch gebackene French Open-Sieger setzte sich gegen den Amerikaner Marcus Giron glatt in 3 Sätzen durch. Morgen kämpft Jan-Lennard Struff bereits um den Einzug ins Viertelfinale.
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2: Viele Wolken sind am Himmel und besonders im Norden kann zwischendurch auch mal etwas Regen dabei sein. Richtung Süden wirkt's eher klarer und trocken. In der Nacht gehen die Temperaturen runter auf 18 bis 12 Grad. Morgen dann mal mehr, mal weniger Wolken mit gelegentlich Regen und kurzen Gewittern. Im Südwesten oft trocken und warm bis heiß mit bis zu 31 Grad.

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Also veröffentlicht Bailando eigentlich zuerst und landet damit auch in Norwegen und in Schweden einen Hit. Doch erst die Version von Luna macht diesen Song zu einem echten Sommerhit quer durch Europa. 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
1: Im Studio Sönke Röhling. In Erfurt geht der AfD-Bundesparteitag trotz massiver Gegenproteste halbwegs normal über die Bühne. In der Stadt haben über 30.000 Menschen gegen die AfD demonstriert und Zufahrtswege zum Messegelände blockiert. Auf dem Parteitag selbst wurden die Chefs Weidel und Chrupalla wieder gewählt. Die Bundesregierung will Sozialleistungsmissbrauch stärker bekämpfen. Kanzler Merz kündigte dafür einen Aktionsplan noch in diesem Monat an. Viele Kommunalpolitiker hätten darauf gewartet, sagte der CDU-Chef in Düsseldorf. Dazu kommt ein neues Kompetenzzentrum bei der Bundesagentur für Arbeit. Es soll ebenfalls gegen Missbrauch vorgehen. Alkohol, Tabak und zuckerhaltige Getränke sollen stärker besteuert werden. Das fordert die Bundesärztekammer. Die Bundesregierung will in dem Bereich einige Steuern erhöhen. Das geht aus Sicht der Ärzte aber nicht weit genug. Auch Bier und Wein müssten einbezogen werden, heißt es. Sonst könnten Verbraucher einfach auf andere Getränke ausweichen. Der erste Gastgeber der Fußball-WM ist raus. Kanada ist im Achtelfinale gegen Marokko ausgeschieden. Endstand 13-0 für die Nordafrikaner. Für die geht's im Viertelfinale nächste Woche gegen die Sieger der Partie Paraguay gegen Frankreich.
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2: Viele Wolken sind am Himmel und besonders im Norden kann zwischendurch auch mal etwas Regen dabei sein. Richtung Süden wirkt es eher klarer und trocken. In der Nacht gehen die Temperaturen runter auf 18 bis 12 Grad. Morgen dann mal mehr, mal weniger Wolken mit gelegentlich Regen und kurzen Gewittern. Im Südwesten oft trocken und warm bis heiß mit bis zu 31 Grad.

0: diesem Lied bekomme ich jedes Mal Gänsehaut. Adel Tawil über C-Block. So strung out.
1: Oh mein Gott, C-Block. Da habe ich gerade angefangen, Musik zu machen. Und dann sind die auf Tour gegangen. Und ein Traum wurde wahr, denn ich mit meiner Band durften bei C-Block mit auf Tour und haben quasi als Vorband gespielt. Das waren meine ersten Auftritte. Und jedes Mal, wenn dieses Lied kommt, kriege ich Gänsehaut. Deswegen hier C-Block, So Strung.

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When I Come Around. 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
1: Im Studio Sönke Röhling. In Erfurt haben über 30.000 Menschen gegen die AfD demonstriert. Trotz Störaktionen konnte der Parteitag aber pünktlich starten. Dort haben sich die Parteichefs Weidel und Chrupalla zur Wiederwahl gestellt. Beide wurden in ihren Ämtern bestätigt. Chrupalla allerdings mit einem deutlich schwächeren Ergebnis als beim letzten Mal. Die Zahl der Asylanträge in Deutschland ist deutlich zurückgegangen. Wie die Welt unter Berufung auf bisher unveröffentlichte Zahlen der EU-Asylagentur berichtet, wurden von Januar bis Juni rund 51.000 Asylanträge in Deutschland gestellt, 27% weniger als vor einem Jahr. Deutschland nimmt damit in der EU Platz 4 bei den Anträgen ein. Der niedersächsische Reifenkonzern Continental verkauft seine Kunststofftechnik-Tochter ContiTech. Ein US-Finanzinvestor zahlt dafür 4 Milliarden Euro. ContiTech stellt unter anderem Schläuche, Antriebsriemen und Förderbänder für die Industrie her. Zuletzt sollten allerdings mehrere Werke geschlossen und hunderte Stellen gestrichen werden. Marokko steht im Viertelfinale der Fußball-WM. Die Nordafrikaner haben sich deutlich gegen Mitgastgeber Kanada durchgesetzt. Am Ende stand es 3:0. Gegner in der Runde der letzten 8 wird dann der Sieger aus dem nächsten anstehenden Spiel zwischen Paraguay und Frankreich.
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2: Viele Wolken sind am Himmel und besonders im Norden kann zwischendurch auch mal etwas Regen dabei sein. Richtung Süden wirkt's eher klarer und trocken. In der Nacht gehen die Temperaturen runter auf 18 bis 12 Grad. Morgen dann mal mehr, mal weniger Wolken mit gelegentlich Regen und kurzen Gewittern. Im Südwesten oft trocken und warm bis heiß mit bis zu 31 Grad.

0: 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Go West.
1: Das Original stammte von den Village People, also war ein Cover, Village People 79 und von den Pet Shop Boys 1993 rausgebracht. Und die Melodie von Go West hat es sogar in die Fußballstadien geschafft. Ich weiß noch, es gab einen Weltrekord damals im am Stück Fangesang singen. Ich glaube, ein ganzes Spiel durch auf die Melodie Go West, life is peaceful there, haben die BVB-Fans in Dortmund gesungen. Ole, super BVB. 90s.

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1: Im Studio Sönke Röhling. In Erfurt geht der AfD-Bundesparteitag trotz massiver Gegenproteste halbwegs normal über die Bühne. In der Stadt haben über 30.000 Menschen gegen die AfD demonstriert und Zufahrtswege zum Messegelände blockiert. Auf dem Parteitag selbst wurden die Chefs Weidel und Chrupalla wieder gewählt. Der Missbrauch von Sozialleistungen soll in Deutschland stärker verfolgt werden. Das hat Kanzler Merz angekündigt. Noch diesen Monat will er dazu einen Plan vorlegen. Er verteidigt auch die jüngst angekündigten Reformpläne. Sie müssten gerecht sein und jeder müsse seinen Beitrag leisten. Kaum ein Land hat die Welt in den letzten Jahrzehnten so sehr geprägt wie die USA. Heute werden die Vereinigten Staaten 250 Jahre alt. US-Präsident Trump zieht das Ganze in Washington groß auf, mit viel Tamtam und Fokus auf sich selbst. Der erste Gastgeber der Fußball-WM ist raus. Kanada ist im Achtelfinale gegen Marokko ausgeschieden. Endstand 13:0 für die Nordafrikaner. Für die geht's im Viertelfinale nächste Woche gegen die Sieger der Partie Paraguay gegen Frankreich. Beim Tennisturnier in Wimbledon steht Alexander Zverev im Achtelfinale. Der frisch gebackene French Open-Sieger setzte sich gegen den Amerikaner Marcus Giron glatt in 3 Sätzen durch. Heute kämpft Jan-Lennard Struff bereits um den Einzug ins Viertelfinale.
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2: Gerade sind viele Wolken unterwegs, dazu kann es im Norden und Osten immer mal ein bisschen regnen oder nieseln. Sonst bleibt's eher trocken. Die Temperaturen liegen jetzt bei 18 bis 12 Grad, im Süden vereinzelt um 10 Grad. Tagsüber bleibt's oft wolkig, mit etwas Regen im Norden und Osten, im Süden und Südwesten dagegen teils klar und trocken.
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1: Im Studio Sönke Röhling. In Erfurt geht der AfD-Bundesparteitag trotz massiver Gegenproteste halbwegs normal über die Bühne. In der Stadt haben über 30.000 Menschen gegen die AfD demonstriert und Zufahrtswege zum Messegelände blockiert. Auf dem Parteitag selbst wurden die Chefs Weidel und Chrupalla wieder gewählt. Unterdessen vergrößert sich in den Umfragen der Abstand zwischen der AfD und den anderen Parteien. Im Sonntagstrend der BAMS kommt sie auf 29%, 8 Punkte mehr als die Union. SPD und Grüne liegen gleich auf bei 13, die Linke bei 10%. Der Missbrauch von Sozialleistungen soll in Deutschland stärker verfolgt werden. Das hat Kanzler Merz angekündigt. Noch diesen Monat will er dazu einen Plan vorlegen. Er verteidigte auch die jüngst angekündigten Reformpläne. Sie müssten gerecht sein und jeder müsse seinen Beitrag leisten. Nach dem Brand auf dem Großmarkt in Stuttgart liegt der Schaden wohl im zweistelligen Millionenbereich. Das Feuer war am Freitagabend ausgebrochen. Dort sind über 100 Import- und Großhandelsfirmen angesiedelt. Die Brandursache ist noch unklar. Die Ermittler können noch nicht auf das gesamte Gelände, weil einige Gebäude einsturzgefährdet sind. Marokko und Frankreich haben das Viertelfinale der Fußball-WM erreicht. Marokko setzte sich am Abend gegen Co-Gastgeber Kanada klar mit 3:0 durch. Im Anschluss gewann Frankreich gegen Paraguay mit 1:0. Kommende Nacht spielt Brasilien gegen Norwegen und Mexiko gegen England.
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2: Gerade sind viele Wolken unterwegs, dazu kann es im Norden und Osten immer mal ein bisschen regnen oder nieseln. Sonst bleibt's eher trocken. Die Temperaturen liegen jetzt bei 18 bis 12 Grad, im Süden vereinzelt um 10 Grad. Tagsüber bleibt's oft wolkig, mit etwas Regen im Norden und Osten, im Süden und